0: Recordamos hoy los orígenes de la colonia. Berna, la música de Suiza, que trajeron los fundadores de la colonia.
1: München. Ein Lied für München, gell? Aber wie sagst du einer Stadt jetzt wirklich, dass du sie gern hast?